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0: Warum weißt du nicht, wie das?
1: Ja.
0: Hast du schon in der Fahrschule?
1: Ja, natürlich. 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

0: Und ihr kommt hier nicht heraus?
1: Ich weiß auch nicht. Wenn ich habe einen Asylantrag eingestellt, dann muss ich rausbekommen normalerweise. Wir denken, hier ist ein demokratisches System, aber keine Demokratie hier.
0: Seit wann seid ihr hier in Slowenien?
1: Wir haben gestern in Slowenien. Wir haben 5000 Mark in Istanbul in einen Transport gegeben.
0: Ja.
1: Der Transport, wir sind seit einer Woche im
0: auf
1: weg,
0: Reise.
1: Reise weggekommen. Der war gestern. Wir wollen Hotel gehen, ne? Die Taxi ist Bandit. Die Taxi hat von uns 300 Mark Geld genommen. Der hat gesagt, wir gehen, Hotel ist weit. Dieser Arschloch, verstehst du das schon? Und er hat gesagt, Hotel immer noch, warte, warte. Und dann, der war von uns ein Polizeiauto gefahren. Der hat hinter ihm gegangen und hat ein bisschen Panik gemacht. Und dann wieder, der Polizei hat uns geguckt, verstehst du, der vier schwarze Kopf hier, weißt du was ich meine. Der hat gleich gewusst, dass wir sind, so.
0: Flüchtlinge.
1: Ja. Ich kapiert überhaupt nicht. Wenn ein Mann Asyl wollte machen, warum der soll in Krass gehen? Ich verstehe diesen Punkt nicht.
0: Das habe ich den Typen auch gefragt, den wir dort interviewt haben.
2: Such interviews are very delicate, especially in the asylum house. So I must inform my chief.
0: Why is it so delicate? What's the delicate
2: this
0: thing?
2: Thema is always delicate, you know.
0: And okay, so this
2: the
0: is
2: Ministry
0: a prison.
2: Of Interior
0: is
2: Affairs.
0: It a prison or?
2: Yeah, it's within the Ministry of Interior Affairs. This is the only way. And without their permission, nobody here can say anything.
0: But what is the secret in here?
2: Yeah.
0: Everybody is afraid to tell anything. What is happening, you know?
2: I can assure you nothing is happening. But our experiences over the last year were very bad. Not with the press, but with other people.
0: What was the best?
2: With the neighbors.
0: Okay. Ah, yeah. What are the neighbors? So
2: they are xenophobic, completely. So everything that comes into the newspapers, it is misinterpreted, misused, and it's a curse.
0: And what are the neighbors, what are they doing?
2: They want to move everything out here, out of the town. I believe that in the Eastern Germany it's still the same situation. Nobody here attacks the black people, but they don't like them. Don't like them here.
3: How many people are there?
2: Not much, I can tell you. I cannot tell you the number. Not much.
0: Yeah, but
2: because we are continuously moving them out. This is the best solution, really.
4: Well, move them where?
2: To the other camps outside the Ljubljana.
4: So it's not, because we heard that this is a central.
2: Yeah, this is the central, yeah. You should come.
0: What for me?
2: Perhaps 10 months before. It was terrible. And it was really intolerable because this house is built for 50, 60 people, not more. And you can imagine what were the problems. Really.
0: Thank you very much.
2: Anything I told you, I can deny tomorrow. I didn't tell you.
5: Yeah. He was telling me about the system and the repression, and they are.